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2: Der Mai ist ja der Monat der langen Wochenenden, ne? Liegt ja gerade eins hinter uns und auch das nächste, das wird ja mit dem Pfingstmontag halt auch wieder ein langes. Und da macht man natürlich viel mit der Familie und gibt natürlich auch dementsprechend ganz viel Geld aus.
3: Und da sagt man doch auch, wir haben ganz viel Geld auf den Kopf gehauen. Aber warum eigentlich auf den Kopf und nicht auf den Arm oder das Bein?
2: Die Antwort, die haben wir gleich für euch im Schlaumacher in ein paar Minuten. Jetzt bringen wir euch aber erstmal rein in den frühen Dienstagmorgen gleich mit einer Meganummer von Tina Turner, Two People.
3: Davor die Pet Shop Boys mit den West End Girls. Sarah und Till für euch hier, guten Morgen.
2: Morgen.

Ihr wart vielleicht gestern mit eurer besten Freundin shoppen und wenn ihr heute mal in euer Portemonnaie guckt, da ist da Ebbe. Ja, die ganze Kohle ist auf den Kopf gehauen, wie man so schön sagt. Warum sagen wir das eigentlich, wenn wir pleite sind? Ich habe all mein Bargeld auf den Kopf gehauen. Ja, die Herkunft dieser Redewendung kommt mal wieder aus dem Mittelalter und hat den Ursprung tatsächlich in den Kneipen und Gasthäusern. Früher wurden Münzen nämlich noch mit der Hand hergestellt. Dabei kam es vor, dass sich zwei Münzen mit gleichem Wert äußerlich deutlich voneinander unterschieden. Man konnte also die Münzen nicht wie heute an Form und Größe auseinanderhalten, sondern man musste tatsächlich halt eben die Zahl, den Wert sehen. Daher wurde man beim Bezahlen in einem Gasthaus vom Wirt aufgefordert, die Münze so auf den Tisch zu legen, dass er die Zahl sehen kann. Das heißt, die Kopfseite lag unten, die Münze wurde auf den Kopf gehauen.

0: dass ihr schon wach seid. Es ist 5.31 Uhr.
1: Schönen guten Morgen mit Nostalgie. 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

0: Schön, dass ihr schon wach seid.
1: Es ist 5.43 Uhr. Schönen guten Morgen.
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3: Es geht heute Morgen um die erste Webcam der Welt.
1: Okay, bin ich gespannt.
3: Ich behaupte, die stand vor einer Kaffeemaschine.
1: Oh, ich glaube, die Geschichte kenne ich. Ich glaube, ja. Also ja, ich glaube, das ist Fakt. Und zwar, wenn ich mich da richtig erinnere, war das irgendeine Universität. Und da haben die Studenten oder die Assistenten von irgendeinem Professor haben in der Kaffeeküche diese Webcam installiert, um zu gucken, ob noch Kaffee da ist oder nicht. Kann das sein?
3: Und es ist absolut richtig, es ist Fakt. Und zwar war das Anfang der 90er in der University of Cambridge und da haben tatsächlich Studenten die Webcam aufgestellt, um an ihrem Computer zu sehen, lohnt sich der Weg zur Kaffeemaschine, um noch Kaffee zu holen oder ist der schon alle und man muss neuen kochen.
1: Oh, und das ist bestimmt ganz bitter für die Praktikanten gewesen, denn die hatten wahrscheinlich keinen Zugang zu dieser Webcam und wurde mal gesagt, geh doch mal bitte gucken und wenn alles, kannst du gleich neu kochen.
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2: Toll, dass ihr heute wieder mit am Start seid. Schönen Dienstag. Sarah und Till sind hier mit der Feelgood Morgenshow bei Nostalgie. Nur die größten Songs. Wir spielen mehr 80er und die besten 90er.
3: Und da kommt gleich eine Riesennummer aus den 80ern von Journey. Don't Stop Believing. Davor gibt's noch den großartigen Bon Jovi. Klar, aus den 90ern. Keep the Face. Schönen guten Morgen.
2: Morgen.

0: Stadionrock aus den 80ern von Journey. Das ist natürlich Don't Stop Believin' hier in der Feel Good Morgen Show bei Nostalgie. Nur die größten Songs. Und heute ist für Sarah ein ganz wichtiger Tag, habe ich gerade mitbekommen. Heute ist Tag des Notizbuches.
1: Ja, und zwar nennt sich das ja auf Neudeutsch Journal. Also jeder hat ja eigentlich so ein Büchlein, vielleicht am Bett liegen. Man kann da reinschreiben, man kann sich die Gedanken vom Tag aufschreiben. Man soll ja so ein bisschen den Tag positiv abschließen. Zum Beispiel sich überlegen, was hat mich heute glücklich gemacht oder was sind so meine Ziele für die Zukunft. Kann man natürlich auch in die Tasche stecken und mitnehmen.
0: Und das heißt neuerdings Journalen, ja? Früher ja, war das, glaube ich, Tagebuch schreiben.
1: Zum Beispiel auch, genau. Und man soll eben einfach die Gedanken ein bisschen positiver formen und nicht immer nur sagen, was alles stressig war, sondern eben auch schöne Dinge aufschreiben. Und ich finde es so heute ein schöner Tag, um vielleicht auch mal damit anzufangen zu journalen. Was hat dich jetzt heute Morgen so glücklich gemacht bisher?
0: Auch ganz viel. Also unter anderem, dass die Kaffeemaschine nicht kaputt ist.

0: Siehst du? Schon mal der erste Schritt in die richtige Richtung. Kannst du gleich aufschreiben.
1: Und außerdem, dass wir gleich meine Lieblingsband spielen. Nämlich Queen mit We Are The Champions. Gibt's direkt nach Denise Williams. Let's hear it for the boy. Ich schreibe das alles hier in mein Journal.
0: Siehst du, der Anfang ist gemacht.

0: schönen Start in den frühen Morgen.
1: Es ist 20 nach 6. Guten Morgen.
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3: Hier kommen unsere Glückssternzeichen für den Dienstag. Die Zwillinge erleben heute so einen kleinen Zufall, der euren Tag total verändert. Ein spontaner Moment bringt euch auf neue Ideen. Steinböcke sind heute erstaunlich leicht unterwegs. Dinge, die euch sonst stressen würden, verlieren total eure Wirkung. Ihr seid tiefenentspannt. Skorpione spüren heute eine ganz starke Intuition. Ihr merkt schnell, welche Menschen oder auch Situationen euch heute so richtig gut tun. Einfach aufs Bauchgefühl hören. Und die Widder erleben heute ganz viel Motivation. So ein kleiner Erfolg bringt euch heute so richtig in Fahrt. Genießt das und nutzt diese Energie. Und immer dran denken, Glück beginnt manchmal mit einer ganz guten Wendung mitten im Tag. Achtet mal drauf. Schönen Dienstag, hier bei Nostalgie, nur die größten Songs. Guten Morgen. What?

0: Euch einen schönen guten Morgen.
1: Mit Nostalgie nur die größten Songs um 6.29 Uhr.
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0: Meine Oma hat das früher immer schon gesagt. Komm, sei kein Stubenhocker, wir gehen jetzt eine Runde raus. Und das, was früher gegolten hat, das gilt noch heute. Und jetzt haben wir es schwarz auf weiß.
1: Wer sich regelmäßig in der Natur aufhält, ist zufriedener mit dem eigenen Leben. Gab nämlich eine ganz neue Studie, da sind jetzt die Ergebnisse rausgekommen. Da sind 50.000 Menschen tatsächlich befragt worden. Und wirklich, dieser Einfluss von der Natur auf uns, das löst sogar ein besseres Körpergefühl aus, ist bei dieser Studie herausgekommen.
0: Also, wenn ihr könnt, einfach heute auf jeden Fall mal rausgehen, in den Wald, in den Park und einfach mal ein bisschen Natur genießen. Das macht euch glücklicher.
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0: Klasse, dass ihr mit uns zusammen in den Tag startet. Es ist 6.41 Uhr. Schönen guten Morgen.
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0: Euch einen schönen Dienstagmorgen mit den Spice Girls und Spice Up Your Life. Hier ist die Feel Good Morgen Show bei Nostalgie, nur die größten Songs. Und Sarah ist heute ein bisschen unglücklich mit sich selber.
1: Ja, denn ich habe meinen Lieblingssnack gestern Abend einfach komplett aufgegessen. Ich habe ein ganz krasses Laster für Reiscracker, so asiatische. Das sind so runde, kleine Cracker.
0: So eine Art Chips, ja?
1: Ja, so eine Art Chips, genau. Die sind würzig, teilweise auch ein bisschen scharf. Das Tolle ist, keiner in meiner Familie mag sie. Das heißt, ich habe sie komplett für mich. Ist mir aber gestern zum Verhängnis geworden. Ich habe angefangen, diese Tüte aufzumachen und ich weiß schon immer, okay, ich muss mich wirklich zusammenreißen, die nicht komplett aufzuessen. Habe deswegen immer so wieder so einen Clip an die Tüte gemacht, weißt du, wieder zugemacht, weggestellt. 2 Minuten später bin ich aber wieder hingegangen, habe diesen Clip abgemacht, weitergegessen. So, Clip wieder zu und irgendwann war in dieser Tüte war noch ein einziger übrig und dachte so, gut, das ist jetzt auch albern. Das heißt, ich habe diese ganze Tüte von meinen Lieblingssnacks gestern aufgegessen.
0: Okay. Und heute Abend für die Couch?
1: Ich habe noch eine zweite Tüte, die ist aber noch verschlossen. Und ich habe mir verboten, sie sofort heute zu öffnen. Ich weiß nämlich, was sonst passiert.
0: Ja gut, ich sage jetzt schon mal guten Appetit und euch natürlich einen richtig schönen Dienstag. Gleich gibt es eine Mega-Ballade von 10cc, I'm Not In Love. Und das hier ist einer der ganz großen Megasongs der 80er. Hier sind Alphaville mit Sounds Like A Melody.
1: Schönen guten Morgen.
0: Morgens.

0: Mitsingen beim Zähneputzen ist manchmal gar nicht so einfach, oder? Schönen guten Morgen, Nostalgie ist hier. Wir spielen für euch nur die größten Songs. Es ist 6.55 Uhr, 5 vor 7.
1: Zeit für das Morgen-Update mit Jakob Kaufmann.
2: Ja, bei uns in Deutschland gibt es eine neue Studie zum Thema Social-Media-Verbot. 2/3 sind dafür, dass man das für alle unter 14 verbieten sollte. Fast genauso viele gehen aber davon aus, dass die Jugendlichen das irgendwie umgehen können. Und dann startet heute die E-Auto-Prämie. Für alle neuen E-Autos und Hybridwagen gibt es bis zu 6.000 Euro. Das gilt für alle Wagen, die man seit dem 1. Januar geholt hat. Kaufen und Leasing zählt übrigens.

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5: Wir wünschen euch einen wunderschönen Start in diesen Dienstagmorgen. Freuen uns, dass ihr hier dabei seid bei Nostalgie, nur die größten Songs. Wir spielen mehr 80er und die besten 90er.
6: Und wir haben gleich einen der ganz großen Megasongs der 90er für euch am Start, nämlich Joshua Caddison mit Jesse. Und davor geht's noch einmal in die 80er. Hier ist Donna Summer. She works hard for the money.
5: Sarah und Till für euch hier. Guten Morgen.
6: Morgen.

0: Eine großartige Nummer aus den 90ern hier bei Nostalgie. Nur die größten Songs, Joshua Caddison mit Jesse. Und wir freuen uns schon auf das Geburtstagskind des Tages.
1: Ja.
0: Das kommt nämlich gleich hier zu uns in die Show.
1: Sie ist auf dem Weg zu uns, nämlich Jenny Berggren. Sie ist eine der Sängerinnen von Ace of Base und wir hören sie hier gleich mit The Sign. Gibt's direkt nach Corey Hart. Kultmucke für euren Dienstagmorgen hier. Sunglasses at Night bei Nostalgie. Nur die größten Songs.
0: Guten Morgen.
1: Morgen.

0: schön, dass ihr mit dabei seid.
1: Es ist 7.19 Uhr.
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1: Ihr wart vielleicht gestern mit eurer besten Freundin shoppen und wenn ihr heute mal in euer Portemonnaie guckt, da ist da Ebbe. Ja, die ganze Kohle ist auf den Kopf gehauen, wie man so schön sagt. Warum sagen wir das eigentlich, wenn wir pleite sind? Ich habe all mein Bargeld auf den Kopf gehauen. Ja, die Herkunft dieser Redewendung kommt mal wieder aus dem Mittelalter und hat den Ursprung tatsächlich in den Kneipen und Gasthäusern. Früher wurden Münzen nämlich noch mit der Hand hergestellt. Dabei kam es vor, dass sich zwei Münzen mit gleichem Wert äußerlich deutlich voneinander unterschieden. Man konnte also die Münzen nicht wie heute an Form und Größe auseinanderhalten, sondern man musste tatsächlich halt eben die Zahl, den Wert sehen. Daher wurde man beim Bezahlen in einem Gasthaus vom Wirt aufgefordert, die Münze so auf den Tisch zu legen, dass er die Zahl sehen kann. Das heißt, die Kopfseite lag unten, die Münze wurde auf den Kopf gehauen.

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1: Vielleicht suchtet ihr ja gerade auch auf Netflix die zweite Staffel von Running Point. Ist eine super coole Sportkomödie mit Kate Hudson.
2: Ist wirklich großartig. Sie spielt Isla Gordon. Sie ist die Besitzerin der LA Waves, also des Basketballteams aus der NBA. Das gibt es natürlich in echt nicht. Das ist alles nachgespielt. Und das ist wirklich eine ganz, ganz tolle Serie. Und für Fans gibt es eine richtig gute Nachricht, denn die dritte Staffel ist bestätigt.
1: Das ist doch großartig. Das heißt, wenn man mit der zweiten fertig ist, weiß man, es ist Licht am Ende des Tunnels. Die dritte kommt auf jeden Fall. Könnt ihr ja heute vielleicht auch mal reinschauen in die Netflix-Sportkomödie Running Point.
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0: Guten Morgen, 7.39 Uhr.
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0: Diana Ross geht in euren Dienstagmorgen. I'm coming out hier bei Nostalgie. Nur die größten Songs. Schönen guten Morgen.
1: Und mein ganz, ganz dickes Dankeschön an euch alle, die ihr uns so wunderbare Nachrichten auf Instagram und Facebook schreibt. Denn ihr wisst, es geht ja um diesen Herrn hier. Ziel live erleben, das könnt ihr mit uns. Und zwar hat zum Beispiel die Carina geschrieben, OMG, wie sehr ich mich darüber freuen würde. Seit meiner Jugend und den mega 90er Jahren liebe ich die Musik von Ziel und ihn endlich einmal live erleben zu dürfen, wäre ein absoluter Traum, der in Erfüllung gehen würde. Zu seinem Konzert in Köln würde ich natürlich meine Lieblingsschwägerin mitnehmen.
0: Das klingt nach einer super Idee, denn Ziel kommt am 20. Juli nach Köln, präsentiert von Nostalgie, danach noch in Berlin und Hamburg, und ihr sagt uns einfach, genau so auf Instagram oder Facebook, wen ihr mitnehmen würdet zum Konzert und seid dann automatisch im Lostopf. Drücken wir euch die Daumen, dass das klappt mit den Tickets für diesen großartigen Sänger.
1: Und jetzt bringen wir euch weiter rein in diesen Dienstag gleich mit einem Mega-90er von Edwin Collins. Was für ein Gitarrenriff. A Girl Like You gibt's direkt nach den Eurythmics und Sweet Dreams. Toll, dass ihr dabei seid. Schönen guten Morgen.
0: Morgen.

Immer Montag bis Freitag, immer von 5 bis 10, immer bei Nostalgie, nur die größten Songs. Die Feel-Good-Morgen-Show mit Sarah und Till. Toll, dass ihr dabei seid. 7.53 Uhr. Schönen guten Morgen.

0: Zeit für das Morgen-Update mit Jakob Kaufmann.
1: Ja, 2/3 bei uns in Deutschland sind ja für ein Social-Media-Verbot für alle unter 14. In Australien hat so ein Verbot bis jetzt aber nicht so viel gebracht. In Niedersachsen geht's wieder los mit Streik bei den Öffis. Bis Freitag sind mehrere Städte und Regionen betroffen. Und dann kann man sich ab heute die E-Auto-Prämie holen. Das geht online. Die soll wohl für 800.000 Fahrzeuge reichen.

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2: Klasse, dass ihr mit dabei seid. Nostalgie ist hier nur die größten Songs. Wir spielen mehr 80er und die besten 90er.
3: Und da kommt gleich Rock vom Allerfeinsten von Joan Jett and the Blackhearts. I love Rock'n'Roll. Davor noch in die 90er zu O&D.
2: Hier ist Walking on the Milky Way. Sarah und Till für euch am Start. Schönen guten Morgen.
3: Morgen.

0: Was ihr nicht sehen könnt, Sarah macht gerade schon wieder ihr geheimnisvolles Gesicht. Du bist heute mit Fakt oder Fake dran.
1: Und es geht um das Alphabet. Wie viele Buchstaben hat das Alphabet?
0: 26, oder?
1: Stimmt. Und ich habe gleich einen Satz für dich, das behaupte ich zumindest. Da kommen alle Buchstaben des Alphabets einmal drin vor.
0: Auch X und Y?
1: Auch X, Y und Z teste ich dich gleich. Kannst schon mal drüber nachdenken. In der neuen
0: gespannt.
1: Runde Fakt oder Fake. Ihr dürft natürlich gerne mitraten. Davor gibt's noch Sommermusik von Casey and the Sunshine Band. Give it up. Und Daryl Hall und John Oates. Jetzt für euch hier bei Nostalgie nur die größten Songs mit Kiss on My List.
2: Schönen guten Morgen.
1: Morgen.

0: einen schönen guten Morgen.
1: Es ist 8.16 Uhr.
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1: So, wie gut ist dein Englisch, Till?
3: Och, ich komm durch.
1: Mal gucken, ob du das weißt. Ich behaupte nämlich, der Satz, hör genau zu, The quick brown fox jumps over the lazy dog, enthält alle Buchstaben des englischen Alphabets.
3: Wie war der Satz?
1: Okay, ich wiederhole nochmal.
3: Ja.
1: The quick brown fox jumps over the lazy dog. Also der schnelle braune Fuchs springt über den langsamen oder faulen Hund.
3: Ja.
1: Jetzt willst du es dir aufschreiben und das checken, komm, mach mal nach Gefühl.
3: Also da ist ein A drin, da ist ein B drin, da ist ein C drin. Wo ist denn da ein C?
1: Quick.
3: Ja, richtig. Da ist ein Z drin, da ist ein X drin. Da ist
1: also du machst jetzt so Anfang und Ende von Alphabet.
3: Also Y ist auch bei Lazy. Ja, kann sein.
1: Stimmt. Es ist Fakt. Und weißt du, wie man sowas nennt? Das nennt man Panagramm. Also gibt häufiger und das ist dann wie so ein Lernsatz, der benutzt wird. Zum Beispiel von Testen von Schriftarten auf Schreibmaschinen, bei Tastaturtests oder auch als Beispieltext in Designprogrammen. Da wird dann so ein sogenanntes Panagramm, so ein Satz, wo alle Buchstaben des Alphabets drin sind, getestet.
3: Und ich habe noch eine Frage, wer denkt sich sowas aus?
1: Keine Ahnung, frage ich mich auch.
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0: Wer einen Garten hat, ne, der weiß, je größer die Rasenfläche, desto mehr Zeit braucht man fürs Rasenmähen logischerweise. Und aus diesem Grunde haben sich ganz, ganz viele einen Mähroboter zugelegt. Das ist eine ganz, ganz tolle Sache. Ne? Die Maschine, die mäht den Rasen von alleine, aber es gibt ein ziemliches Problem.
1: Und zwar ist nämlich so ein Mähroboter wirklich gefährlich für Kleintiere, zum Beispiel für Igel, Kröten oder auch Käfer. Und deswegen hat Cottbus jetzt eine Maßnahme ergriffen. Ab sofort dürfen Mähroboter in der Nacht, also abends und bis in die frühen Morgenstunden nicht mehr fahren. Da gibt es eine ganz klare Regel.
0: Denn das ist ja die Zeit, in der die nachtaktiven Tiere, wie zum Beispiel die Igel, halt unterwegs sind und die sollen einfach geschützt werden. Und die Faustregel in Cottbus ist eigentlich relativ einfach. Halbe Stunde vor Sonnenuntergang dürfen die Mähroboter nicht mehr fahren und bis eine halbe Stunde nach Sonnenuntergang gilt diese Regel. Danach dürfen die Mähroboter wieder eingesetzt werden.
1: Und wir finden, dass Cottbus damit sehr gutem Beispiel vorangeht.
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0: sieht es, wenn man im Bus unterwegs ist oder mit der Bahn, immer mehr Menschen haben wieder diese alten In-Ear-Kopfhörer mit einem Kabel dran. Ne? Also nicht mehr einfach diese kabellosen, die man sich nur so ins Ohr klingt. Gibt zwar auch noch viele, die das haben, aber die Dinger mit den Kabeln dran, die sind gerade richtig wieder im Trend.
1: Ja, genau. Das tragen immer mehr Leute. Stars haben das irgendwie auch vorgemacht, ne? Dass sie jetzt wieder in sind, die Kabelkopfhörer. Hat ja aber auch den Vorteil, die sind immer geladen. Und ja, wenn einem so ein Stöpsel mal aus dem Ohr fällt, hängt er einfach am Kabel dran und man verliert ihn nicht gleich. Das ist irgendwie echt schon irgendwie was Cooles. Und warum muss es auch immer das Neueste sein, wenn so ein günstigerer Kabelkopfhörer jetzt wieder total im Trend ist? Also ich finde das super.
0: Hat übrigens auch noch einen anderen Grund, ne? Weil diese kabellosen Kopfhörer, die sind ja mit Bluetooth, mit dem Handy verbunden und da gibt es natürlich eine gewisse Strahlung und viele sagen halt eben einfach, nee, also diese Strahlung mehr, vor allen Dingen halt eben auch direkt am Kopf wollen sie nicht haben aus diesem Grunde. Also sozusagen back to the root. Und das Tolle ist, diese Kopfhörer waren ja früher eigentlich bei jedem Handy mit dabei. Das heißt, jeder hatte in der Schublade noch mindestens 3, 4 Paar davon rumliegen. Ne? Und die gehen natürlich auch heute noch, notfalls mit dem Adapter.
1: Ich sehe jetzt schon ganz, ganz viele in ihrer Schublade kramen und so, ja stimmt, irgendwo muss er sein. Also viel Spaß beim Suchen. Total im Trend wieder Kopfhörer für im Ohr mit den Kabeln dran.
0: Und apropos total im Trend, ne? Bevor er diese Kopfhörer benutzt,

0: Einen schönen guten Morgen für euch. Nostalgie ist hier. Wir spielen für euch nur die größten Songs. Es ist 4 vor 9.
1: Jetzt das Morgen-Update mit Jakob Kaufmann.
2: Ja, bei uns in Deutschland gibt es eine neue Studie zum Thema Social-Media-Verbot. 2/3 sind dafür, dass man das für alle unter 14 verbieten sollte. Fast genauso viele gehen aber davon aus, dass die Jugendlichen das irgendwie umgehen können. Und dann startet heute die E-Auto-Prämie. Für alle neuen E-Autos und Hybridwagen gibt es bis zu 6.000 Euro. Das gilt für alle Wagen, die man seit dem 1. Januar geholt hat, kaufen und leasing.

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3: Und für euren frühen Dienstagvormittag haben wir gleich eine der ganz großen Nummern aus den 90ern. Michael Jackson mit Heal the World und davor ja einer der ganz großen Disco-Kracher der 80er. Hier sind The Barge und Rhythm of the Night.
2: Sarah und Till für euch hier. Schönen Dienstag.
3: Guten Morgen.

0: Euch einen schönen Dienstag mit Michael Jackson und Heal the World. Und über Michael Jackson ist in den letzten Tagen ja unfassbar viel gesprochen und geschrieben worden.
1: Ja, denn na klar, er ist natürlich mit seinem Biopic im Kino. Und es gibt gerade ein Video, das geht viral. Da ist ein Mann in Brasilien, der sitzt im Bus, hat ein bisschen graue Haare, aber das Gesicht sieht original aus wie Michael Jackson, also wie der King of Pop höchstpersönlich. Man munkelt natürlich, ist es echt oder nicht.
0: Letztendlich kann man wohl davon ausgehen, dass das ein KI-generiertes Video gewesen ist. So ganz hundertprozentig weiß man es noch nicht, aber ich glaube, davon muss man dann wohl eher ausgehen, ne? Dass das eben nicht echt ist. Aber trotzdem, die Ähnlichkeit ist schon verblüffend.
1: In diesem Sinne wünschen wir euch einen tollen Dienstagmorgen. Jetzt mit einem Song, den gibt es übrigens auch als Cocktail in einer Bar. Den Funky Cold Medina. Jetzt für euren Dienstagmorgen hier bei Nostalgie. Nur die größten Songs, Town Lock.
0: Guten Morgen.

0: Es ist 9.19 Uhr.
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2: Hier kommen unsere Glückssternzeichen für den Dienstag. Die Zwillinge erleben heute so einen kleinen Zufall, der euren Tag total verändert. Ein spontaner Moment bringt euch auf neue Ideen. Steinböcke sind heute erstaunlich leicht unterwegs. Dinge, die euch sonst stressen würden, verlieren total eure Wirkung. Ihr seid tiefenentspannt. Skorpione spüren heute eine ganz starke Intuition. Ihr merkt schnell, welche Menschen oder auch Situationen euch heute so richtig gut tun. Einfach aufs Bauchgefühl hören. Und die Widder erleben heute ganz viel Motivation. So ein kleiner Erfolg bringt euch heute so richtig in Fahrt. Genießt das und nutzt diese Energie. Und immer dran denken, Glück beginnt manchmal mit einer ganz guten Wendung mitten im Tag. Achtet mal drauf. Schönen Dienstag, hier bei Nostalgie, nur die größten Songs. Guten Morgen. Hallo.

0: 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Guten Morgen.
1: Es ist 9.28 Uhr. Morgen.
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3: Ihr seid jetzt ja wahrscheinlich schon auf der Arbeit angekommen und macht euch vielleicht auch gerade Gedanken um die Mittagspause. Und wir haben einen ganz, ganz heißen Tipp. Wenn ihr könnt, geht doch heute Mittag einfach mal raus. In den Park um die Ecke oder einfach auch nur in die City einfach rein. Ne? Holt ihr euch eine Kleinigkeit auf die Hand zum Essen und macht einfach mal einen richtig schönen Spaziergang. Denn wer draußen ist, der ist glücklicher. Das gibt's jetzt schwarz auf weiß.
0: Denn 50.000 Menschen sind bei einer ganz neuen Studie befragt worden. Und da kam eben raus, dass uns dieses Draußensein, in der Natur sein, einfach grundsätzlich glücklicher macht. Und wir setzen noch einen oben drauf, man hat sogar ein besseres Körpergefühl. Also wir fühlen uns mit unserem Körper verbundener und sind insgesamt zufriedener. Also ich würde sagen, raus mit euch.
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0: 9.38 Uhr. Morgen.
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0: Also viel mehr Kult geht nicht für euren Dienstagmorgen. Einer der ganz großen Hits der neuen deutschen Welle, der Kommissar von Falco hier in der Feel Good Morgen Show bei Nostalgie. Nur die größten Songs.
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0: Und jetzt bringen wir euch weiter rein in euren Dienstagvormittag. Gleich eine Riesennummer aus den 90ern von EMF, Unbelievable. Und das hier ist aus den 80ern, Black mit Wonderful Life. Schönen guten Morgen.
1: Guten Morgen.

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5: Hi, Marie Gomez hier wieder für euch am Start. Wir lassen es uns gut gehen. Wetter wird ja immer schöner. Und dazu liefern wir euch nur die größten Songs. Gleich Melissa Etheridge mit Like the Way I Do. Und hier sind Erasure mit Always.

Pet Shop Boys mit It's a Sin My Nostalgie. Donna Summer hat im Jahr 1980 Geschichte geschrieben, denn sie hat einen Grammy für Best Female Rock Vocal Performance gewonnen. Das war deswegen was Besonderes, weil bis dato galt sie als Queen of Disco und auf einmal kommt sie mit so einer Rocknummer um die Ecke und hat damit die Charts erobert. Hier ist Donna Summer mit Hot Stuff. 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

0: Was für ein Fußballmärchen, das kann man eigentlich kaum glauben. Ein Dorfclub hat es jetzt in die Bundesliga geschafft und ist damit der kleinste Bundesliga-Standort der Geschichte. Die Doppelgemeinde mit zwei Ortsteilen, Spießen und Elversberg, hat gerade mal 13.000 Einwohner. Es gibt dort keinen Bahnhof, in Elversberg hält wirklich kein Zug und das Stadion bietet aktuell nur rund 10.000 Plätze. Für die Bundesliga muss aber mindestens ein Stadion mit 15.000 Plätzen her und da wird gerade fleißig umgebaut. Also für Stadion, Verkehr und Infrastruktur gibt es tatsächlich noch einiges zu tun, aber genau das macht diese Geschichte so besonders. Ein kleines Dorf zeigt, dass im Fußball eben doch nicht immer nur Geld und Größe entscheiden. Und deswegen muss ich an dieser Stelle den Trainer Vincent Wagner nochmal zitieren, er hat nämlich was richtig Cooles gesagt. Das war für uns eine Mondlandung und jetzt steht die Reise zum Mars an.
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See Clearly Now von Jimmy Cliff. Was für ein chilliger Song. Und genau das machen wir jetzt auch. Gönnt euch mal eine richtig schöne Pause. Vielleicht während des nächsten Songs. Lehnt euch zurück, schnappt euch einen Kaffee oder einen Tee und genießt UB40 zusammen mit Chrissy Hynde und Agathe Vibe. Denn wir spielen euch nur die größten Songs bei Nostalgie. Baby.

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1: Ich bin Marie Gomez. Seid ihr bereit für die nächste halbe Stunde? Sind so gute Songs dabei. Zum Beispiel Casey & JoJo mit All My Life. Und hier sind Whitesnake mit Here I Go Again aus dem Jahr 1987. Wir schwelgen in Erinnerungen.

Just an Illusion von Imagination bei Nostalgie. Chrissy Hynde kann wirklich auf ein sehr bewegtes Leben und eine wahnsinnig tolle Karriere zurückblicken. Immer wieder teilt sie da Anekdoten aus ihrer Vergangenheit und hat unter anderem berichtet, dass sie zum Beispiel in ihrer Punk-Ära auf dem Klo jemanden ein Ohrloch gestochen hat, indem sie einen Ohrring durch ein Stück Seife gedrückt hat. Okay. Hier ist Chrissy Hynde mit ihrer Band Pretenders. I'll Stand By You. Nostalgie, nur die größten Songs.

0: Würdet ihr für eine Uhr campen? Wahrscheinlich nicht. Aber der Verkaufsstart der neuen Swatch hat weltweit für absolutes Chaos gesorgt. In Städten wie New York, Paris, Mailand und natürlich auch bei uns in Deutschland in Köln oder Düsseldorf standen die Menschen teilweise tagelang vor den Stores, manche sogar eine ganze Woche, um eine dieser begehrten Uhren zu bekommen. Und vor allem stellte sich dann heraus, dass es sich um keine normale Uhr handelt, sondern um eine Taschenuhr. Der Hype kommt wahrscheinlich daher, dass die Uhren streng limitiert sind und viele wollen diese Uhren dann mit Gewinn direkt weiterverkaufen. Schon verrückt, wie groß der Hype um besondere Sneaker, Sammelkarten oder eben Uhren inzwischen geworden ist. Früher haben wir auch gesammelt, nur eben Dittelblätter und Trolleys.
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Holding Out for a Hero von Bonnie Tyler bei Nostalgie. Euch einen tollen Dienstag. Bananarama war ja eine richtig erfolgreiche englische Girlgroup. Bei ihren ersten erfolgreichen Hits haben die gar nicht so viel mitgewirkt. 1983 war das allerdings anders. Hier haben alle drei am Song

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1: Hi, Marie Gomez hier am Start. Bitte legt mal eure Arbeitsgeräte nieder. Es ist 12 Uhr. Wir gönnen uns jetzt eine richtig schöne Mittagspause. Ich kümmere mich um die Musik und ihr entspannt euch. Gleich habe ich Glenn Frey dabei mit The Heat Is On und hier ist Sophie B. Hawkins mit As I Lay Me Down.

von Icehouse. Normalerweise handeln Songs ja von der Liebe, manchmal auch von weltpolitischem Geschehen. Und in diesem Song geht es aber ums Alte Testament. Nämlich ganz genau wird hier ein Psalm aus der Bibel zitiert. Hier ist Boney M. mit Rivers of Babylon. Nostalgie, nur die größten Songs.

0: Handy weglegen und einfach mal wieder zusammen abhängen, so wie früher. In ganz vielen großen Städten liegt das gerade wieder im Trend. Beim sogenannten Offline-Club geben Menschen freiwillig ihre Smartphones ab und verbringen dann ein paar Stunden ganz ohne Bildschirmzeit zusammen. Statt Scrollen gibt's Gespräche, Spiele, manche lesen einfach so vor sich hin oder malen oder genießen die Ruhe. Das Besondere, viele sagen danach, wie gut sich diese echten Begegnungen ohne diese ständige Ablenkung anfühlen. Manche vergleichen das Gefühl sogar mit einem kleinen Kurzurlaub für den Kopf. Und ich finde es Wahnsinn, wenn man bedenkt, dass wir so aufgewachsen sind. Wir hatten früher keine Smartphones und mal ganz ehrlich, hatten wir nicht eine geile Kindheit?
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hörst von den Pet Shop Boys bei Nostalgie. Mehr 80er und die besten 90er. Und dieser Hit hier aus dem Jahr 1982 wurde doch tatsächlich vorher von Stars wie Barbara Streisand, Diana Ross und Cher abgelehnt. Die wollten den einfach nicht machen. Und schließlich ist er dann bei den Weather Girls gelandet. Hier ist It's Raining Men. Nostalgie, nur die größten Songs.

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2: Mit Marie Gomez, das Nachmittagstief, das lassen wir gar nicht erst zu. Und das schaffen wir mit einem richtig guten Club-Song. Gleich gibt's Robin S. mit Show Me Love zum Lauterdrehen. Und hier sind Queen mit I Want to Break Free. Schön, dass ihr dabei seid.

Where We Belong von Joe Cocker und Jennifer Warnes. Dass man sich über TV-Evangelisten auch ein bisschen lustig machen kann, das haben Genesis im Jahr 1991 eindrücklich bewiesen und damit sogar die Charts gestürmt. Hier ist Jesus, He Knows Me. Wirklich ganz spannender Text, achtet da gerne mal drauf. 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

0: Mehr als 1000 Menschenleben hat der DLRG im letzten Jahr in Deutschland gerettet und das ehrenamtlich. Deswegen ganz dickes und großes Dankeschön. Über 51.000 Ehrenamtliche waren dafür an Seen, Flüssen und Stränden und in Schwimmbädern im Einsatz. Und besonders schön, auch der Nachwuchs wächst weiter. Zum ersten Mal überhaupt haben nämlich mehr als 10.000 Kinder und Jugendliche ein Junior-Retter-Abzeichen gemacht. Und nachdem es dieses Wochenende bis zu 30 Grad warm werden wird, vielen Dank nochmal, dass ihr diesen Job tut. Da stehen wirklich Menschen am Wasser und passen auf andere auf. Einfach so.
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Celebration von Kool & the Gang. Ach, das macht so einen Spaß, mitsingen zu können. Wir spielen euch nur die größten Songs bei Nostalgie und auch bei diesem Song hier seid ihr garantiert textsicher, zumindest beim Refrain. Hier ist Hubert K. mit Sternenhimmel. Neue Deutsche Welle, was war das für eine geile Zeit. Habt einen schönen Dienstag.

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1: Pet Shop Boys haben eine Menge toller Songs gemacht. Einer der schönsten, und da sind sich, glaube ich, alle einig, ist Sea Vida E, That's the Way Life Is. Alleine wegen der Textzeile am Anfang. Come outside and see a brand new day. Das ist ja was Positives, wie ich es gerne habe. Und Bon Jovi kommen mit You Give Love a Bad Name. Damit geht's los bei Nostalgie am Nachmittag. Das heißt, richtig formulieren muss ich Nostalgie, nur die größten Songs. Aber das wisst ihr ja. Peter Mack, mein Name. Hallo um zwei.

0: Jeder Deutsche, der in den 80ern schon auf dem Planeten war, kennt diesen Song und nicht nur die Deutschen, denn Bette Davis Eyes ist in insgesamt 30 Ländern auf die Nummer 1 damals gegangen. Und sogar Bette Davis, also die Schauspielerin Bette Davis, soll sehr begeistert gewesen sein von diesem Song. Also mit anderen Worten, Bette Davis hat große Augen gemacht.
1: Sie sind ein witziger Bursche, das gefällt mir.
0: Ja, danke. Nostalgie, nur die größten Songs. Wenn wir schon beim Thema sexy sind, dann lass uns doch dabei bleiben. George McRae und Rock Your Baby. Sexy.

0: Da gerade das Vogelgezwitscher auch gut für die menschliche Psyche ist, haben Biologen an der Uni Tübingen gerade rausgefunden. Die sagen nämlich, du kannst ja bei vielen Tieren an ihren Lauten erkennen, ob irgendeine Gefahr droht. Und bei Vögeln sei das besonders so. Wenn die entspannt klingen, dann weißt du, da droht kein Unwetter oder irgendwas anderes Gefährliches. Kannst du zum Beispiel sehen, wenn die Kohlmeise entspannt zwitschert. Das klingt dann so. Ja, wenn du Glück hast, erwischst du auch einen entspannten Buchfink. Ja, ich bin schon wahnsinnig beruhigt, wenn ich das höre. Wer mich allerdings in den Wahnsinn treibt, ist der Kleiber. Der klingt so. Also wenn du den Kleiber 2 Minuten so zwitschern hörst, dann weißt du, der Weltuntergang kann nicht mehr weit sein. Aber grundsätzlich ist Vogelgezwitscher gut für die Psyche. Na, gut, dass wir das wissen.
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Right Said Fred bei Nostalgie, nur die größten Songs. Hallo, hier hört ihr mehr 80er und die besten 90er. Jetzt die blondeste Perücke, die es je gegeben hat. Und Dolly Parton ist sehr stolz auf ihre Perücke schon seit Jahrzehnten. 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
1: Ja, ich glaube, wenn du hier einmal reingehört hast in Nostalgie, nur die größten Songs, dann brauchst du dir keinen anderen Radiosender mehr zu suchen.
2: Obwohl das tatsächlich zu Anfang meine Absicht war, aber ich habe keinen gefunden.
1: Nee, das ist ja alternativlos, diese Musik hier. The Fine Young Cannibals, She Drives Me Crazy und Mariah Carey, die Ballade, die alles überstrahlt, Without You. Peter Mack hier und Nostalgie erst recht hier, 3 Uhr mittlerweile.

Dienstagnachmittag, ihr hört Nostalgie, nur die größten Songs. 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

0: Hier kommt ein wunderbarer Reisetipp oder möglicherweise ein Jobangebot für euch beides. Und zwar geht es um die Tiramisu-Weltmeisterschaft, die jedes Jahr in Italien ausgetragen wird. In Treviso, da kommt das Original Tiramisu her. Diese Weltmeisterschaft findet auch in diesem Jahr wieder statt, im Oktober, 9. bis 11. Oktober. Und jetzt kommt das Jobangebot. Es werden 100 Freiwillige gesucht, die sich während dieser 3 Tage durch sämtliche Tiramisus durchfuttern, durchprobieren und dann ein Jurymitglied sind. Googelt da mal ein bisschen rum, ihr werdet die Tiramisu-WM-Seite recht schnell finden und möglicherweise interessiert euch das, dort Jurymitglied zu werden. Und sollte das nichts für euch sein, dann empfehle ich euch trotzdem, bei sowas mal mitzumachen. Die Italiener machen das häufig. Die machen auch jedes Jahr eine Pizza-WM, woanders dann. Aber dorthin zu fahren und bei so einem Event dabei zu sein, ist eine wunderschöne Geschichte. Gerade Treviso im Oktober. Treviso liegt ein bisschen nördlich von Venedig und sieht auch so ähnlich aus, mit Kanälen und mit Brücken. Und was meinst du, was da in der Stadt dann los ist, wenn die alle den Tiramisu auf dem Teller haben? Also ein schöner Urlaubstipp ist es allemal. Treviso, die Tiramisu-WM. Ach, es gibt so schöne Sachen auf der Welt.
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Irene Cara und Fame, auch wenn den Song alle im Ohr haben, den Film hat lange keiner mehr im Fernsehen gesehen. Sollte der mal wieder kommen, dann weise ich euch rechtzeitig darauf hin, ist ein Knallerfilm. Fame, der Weg zum Ruhm, heißt er auf Deutsch. Nostalgie hört ihr, nur die größten Songs. Wir haben unser Programm gerade in diesen Tagen wieder etwas modernisiert, haben mal wieder Songs reingenommen, die du ein paar Tage nicht gehört hast. Sowas wie Carlos Santana und Rob Thomas mit You're So Smooth. Das machen wir gleich. Ich habe ja Nena auch noch im Gepäck für heute und die will dringend raus im Sturz durch Raum und Zeit. Ne?

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1: Wunderbar, jetzt kommt Musik von Elton John, den habe ich schon vermisst in dieser Sendung heute. I was made in England, Klammer auf für die Elton John Fans, demnächst kommt ein neues Album und Elton John sagt, wie man das so sagt im Vorfeld, er sei sehr stolz auf das, was er da wieder Neues produziert hat, Klammer zu. Außer Elton John noch Diana Ross mit der Chain Reaction und Phil Collins Another Day in Paradise. Peter Mack mein Name, hier Nostalgie, nur die größten Songs, hallo.

0: Another Day in Paradise, Phil Collins. Das sind diese Balladen von Herrn Collins, die dich bis heute noch erwischen, oder?
1: Ich gebe es zu, ich habe sogar eine richtige Gänsehaut bekommen.
0: Siehste, habe ich mir doch gedacht. Du, die 80er-Jahre-Fans werden auch gleich Gänsehaut bekommen. Es kommt ein Großer der 80er. Rick Astley, Together Forever. Und vorher Patti LaBelle, jetzt Lady Marmalade. Hey Sister, Go Sister. Ihr hört Nostalgie, nur die größten Songs.

0: wird viele von euch geben, die sich noch an den alten Science-Fiction-Film Westworld erinnern. Und zwar mit großer Freude, denn das war ein Riesending damals. Jetzt wird es eine Neuauflage von Westworld geben. Nochmal kurz zur Erinnerung, Westworld ist eine Science-Fiction-Geschichte, geschrieben von Michael Crichton, der auch Jurassic Park gemacht hat. Es geht um einen riesigen Freizeitpark, wo du dich in eine Westernwelt oder in eine Mittelalterwelt, sonst was, irgendwie begeben kannst als Gast. Und du hast da verschiedene Begegnungen, allerdings nur mit Robotern, die wie echte Menschen aussehen. Und so erlebst du verschiedene Abenteuer. Das geht auch so lange gut, bis es einen Defekt gibt. Es kommt also, wie es kommen muss, und die Roboter komplett Amok laufen. Im Originalfilm war das Yul Brynner, der als bösartiger schwarzer Cowboy wild um sich geschossen hat. Also wirklich ein irrer Film. Jetzt wird es eine Neuauflage geben. Aktuell wird am Drehbuch gearbeitet. Dann lass uns mal hochrechnen. In einem bis anderthalb Jahren wird ein neues Westworld in die Kinos kommen. Das wird viele freuen, glaube ich.
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Nach wie vor ein schöner Song, ne? Right Now, Oh Yeah, The Beloved und Sweet Harmony. Nostalgie, nur die größten Songs. Viele, die den ESC am Wochenende geguckt haben, werden sich gefreut haben, dass zwischendurch Billy Joel eingeblendet wurde und auch ein eigenes Statement zum ESC abgegeben hat. Alle in der Halle haben sich gefreut, an den Fernsehschirmen auch. Na, da werden sich jetzt erst recht alle freuen, weil jetzt bei Nostalgie

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2: Ihr werdet jetzt einen Song hören von Nick Kershaw und den Song hätte es wahrscheinlich so nie gegeben ohne die Band Queen. Der Song heißt Wouldn't It Be Good und Nick Kershaw sagte damals, ich liebe diesen Gitarrensound von Brian May von Queen so sehr, weil das so mehrstimmige Gitarren übereinander sind. Vielleicht kriegen wir das bei Wouldn't It Be Good auch so hin. Das haben sie zumindest versucht und es klingt nicht nach Brian May, aber es klingt schon sehr gut. Nick Kershaw jetzt bei Nostalgie, nur die größten Songs. Wir haben 17 Uhr inzwischen. Peter Mack, mein Name. Hallo.

0: Und jedes Mal, wenn du Jennifer Rush hörst, denkst du, die hätte auch gut Opernsängerin werden können. Aber du, gut, dass sie Popsängerin geworden ist. You're my destiny. 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Komm, Raterunde des Tages. Da habe ich jetzt Bock drauf. Der Klavierspieler in der...
1: Ja, hallo.
0: Ja, lass mich doch sagen. Der Klavierspieler in der hinteren Ecke des Studios hat Platz genommen, um das Ratespiel zu starten. Er wird einen Song spielen. Welcher es ist, kein Schimmer. Aber das werden wir schon rausfinden. Na, dann bin ich gespannt. 1, 2, 3, los. Das könnte Dings sein, ne? Ich rate ins Blaue, es sind bestimmt The Cure. Ganz bestimmt. Mama, stopp bitte, stopp, danke. Sind es The Cure, Friday I'm in Love? Siehst du, ich hab's mir gedacht gleich von Anfang an, weil dieses Intro so markant ist. Spielst du das nochmal eben bitte? Genau das meine ich, danke dir. Ach, dann bitte das Original. 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Hast Feierabend.

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1: Wir alle wissen, dass es gut ist für den Körper und für den Geist, sich ab und zu draußen aufzuhalten, also mal spazieren zu gehen. Jetzt habe ich noch einen Bonuseffekt für euch, den haben gerade Biologen an der Uni Tübingen rausgefunden. Betrifft das Vogelgezwitscher. Die haben nämlich festgestellt, Vogelgezwitscher wirkt sich positiv auf die Psyche des Menschen aus, weil, so sagen die, du an dem Gezwitscher erkennen kannst, ob irgendeine Gefahr droht. Also du kannst schon merken, ob ein Vogel entspannt ist oder ob er sehr aufgeregt ist. Ihr könnt das mal kurz testen. Ich spiele euch mal eine Kohlmeise vor. Die klingt so. Nur, die klingt, als hätte sie einen entspannten Nachmittag. Beim Buchfink musst du schon genauer hinhören. Ja, klingt auch erstmal nach entspanntem Vogel. Also ihr dürftet von der Psyche her schon etwas beruhigter sein gerade. Ich warne allerdings vor dem Kleiber. Wenn der Kleiber loslegt, ist das, als würde eine Alarmanlage losgehen. Der treibt dich in den Wahnsinn. Achtung, jetzt kommt ein Kleiber. Ja, Wahnsinn, oder? Klingt wie eine Alarmanlage aus irgendeinem Terminator-Film. Also ich warne vor dem Kleiber, ansonsten Vogelgezwitscher sehr gut für die Psyche, wenn es nicht gerade morgens um 4:30 vor deinem Schlafzimmerfenster ist.
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Das sind nur die größten Songs mit The Pointer Sisters. 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Jetzt Musik aus Deutschland, Camouflage.

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2: Jetzt ist es 18 Uhr inzwischen, für die, die gerade zu faul sind, um auf die Uhr zu gucken. Und es ist ein sehr angenehmer Abend, schon alleine deshalb, weil es wieder wärmer wird in Deutschland. Noch nicht so, dass du nennenswert ins Schwitzen kommst, aber ist sehr angenehm. Und zum anderen, weil du nette Musik hast zum Feierabend. Was hat denn nette Musik? Nur die größten Songs hier bei Nostalgie. Bitteschön, Leanne Rimes, How Do I Live und Europe, The Final Countdown, beides jetzt. Peter Mack, mein Name. Hallo, einen warmen Feierabend.

0: jetzt kommt eine sehr gute Nachricht für alle Schleckermäuler unter euch, vor allem für diejenigen, die auf das italienische Dessert Tiramisu stehen. Und seien wir ehrlich, wer tut das nicht? Jedes Jahr findet, wissen gar nicht viele, eine Tiramisu-Weltmeisterschaft statt. Natürlich in Italien, wo es herkommt. Das wird in diesem Jahr auch wieder der Fall sein, und zwar im Oktober, 9. bis 11. Oktober. Und für diesen Wettbewerb, für diese WM, werden tatsächlich noch Testesser gesucht. Also sollte euch das interessieren, man ist auf der Suche nach 100 Freiwilligen, die sich 3 Tage lang durch alle Tiramisus dort durchprobieren. Alle Infos findet ihr, googelt ein bisschen rum, auf der Tiramisu-WM-Seite. Übrigens, das findet statt in Treviso, das ist in Norditalien, nördlich von Venedig, also ist gar nicht so wahnsinnig weit. Und solltet ihr euch nicht als Freiwilliger bewerben, dann ist das vielleicht ein Urlaubstipp für Oktober für euch. Treviso sieht von der Machart, von der Bauart ähnlich aus wie Venedig. Es gibt auch da Kanäle und ein paar Brücken. Also ein Riesending. Und bist du noch bei der Tiramisu-WM dabei, auch als Gast, dann könnte das eine schöne Geschichte werden im Oktober.
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Profis rund um Bono bei U2 wussten genau, was sie da für eine Perle an Song hatten und deshalb haben sie mehrere Versionen von dem gemacht. Eine ganz berühmte auch zusammen mit der Sängerin Mary J. Blige und One hat schon immer gut funktioniert. Wirklich toll. Nostalgie hier, nur die größten Songs. Junge Sängerinnen, die neu im Rampenlicht stehen, hatten schon immer so diese Textzeile in ihren Songs. Mein Papa hat mal zu mir gesagt, was willst du denn mal werden in deinem Leben? Und die Top-Antwort stammt immer noch von Cyndi Lauper aus den 80ern. Sie lautet, Papa, ich möchte nur Spaß haben. Girls just wanna have fun.

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3: Wann immer ihr einschaltet, wie zum Beispiel jetzt abends um 19 Uhr. Hallo, Peter Mack, mein Name. Hier bekommt ihr das, was ihr von uns verlangt. Nur die größten Songs. Komm, ich sage euch mal die Fahrtrichtung für die nächsten Minuten. Die Fahrtrichtung lautet Inner Circle, Bad Boys und Wet, Wet, Wet, Middle Love is All Around. Wenn das mal nicht zu einem gelungenen Feierabend beiträgt, schon, ne?

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1: Ihr wart vielleicht gestern mit eurer besten Freundin shoppen und wenn ihr heute mal in euer Portemonnaie guckt, da ist da Ebbe. Ja, die ganze Kohle ist auf den Kopf gehauen, wie man so schön sagt. Warum sagen wir das eigentlich, wenn wir pleite sind? Ich habe all mein Bargeld auf den Kopf gehauen. Ja, die Herkunft dieser Redewendung kommt mal wieder aus dem Mittelalter und hat den Ursprung tatsächlich in den Kneipen und Gasthäusern. Früher wurden Münzen nämlich noch mit der Hand hergestellt. Dabei kam es vor, dass sich zwei Münzen mit gleichem Wert äußerlich deutlich

voneinander unterschieden. Man konnte also die Münzen nicht wie heute an Form und Größe auseinanderhalten, sondern man musste tatsächlich halt eben die Zahl, den Wert sehen. Daher wurde man beim Bezahlen in einem Gasthaus vom Wirt aufgefordert, die Münze so auf den Tisch zu legen, dass er die Zahl sehen kann. Das heißt, die Kopfseite lag unten, die Münze wurde auf den Kopf gehauen.

Es gibt heute eine gute Nachricht für die Fans von alten Science-Fiction-Filmen. Viele von euch werden sich erinnern an den Film Westworld mit dem bösen schwarzen Cowboy Yul Brynner. Und genau dieser Film, Westworld, wird jetzt eine Neuauflage bekommen. Es wird gerade an einem Drehbuch gewerkelt. Also, dass das Ding kommt, ist beschlossene Sache. Nochmal kurz zur Erinnerung und zur Orientierung. Es geht in dieser Geschichte Westworld um einen Freizeitpark. Da laufen verschiedene Menschen rum. Das sind aber alles Roboter. Aber die sind täuschend echt gemacht. Die sehen aus wie richtige Menschen. Und jetzt kannst du in diesen Freizeitpark als Gast entweder in eine Westernwelt oder in eine Mittelalterwelt und kannst da verschiedene Abenteuer erleben. Ja, das ist alles ganz schön, bis es kommt, wie es kommen muss, einen technischen Defekt gibt bei einem der Roboter. Der breitet sich aus und jetzt laufen die Roboter über.

0: überall Amok, fangen an, Gäste umzubringen und so weiter. Also der original böse schwarze Cowboy von Yul Brynner metzelt alles nieder, was ihm vor die Flinte kommt. Also es ist beängstigend gruselig und deshalb werden sich viele, die gerne Gänsehaut bekommen, freuen, dass Westworld, na, ich schätze, in einem bis anderthalb Jahren in die weltweiten Kinos kommt.
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Da haben Dr. and the Medics aber schon einen himmlischen Song abgeliefert, von wegen Spirit in the Sky und so, verstehst schon. Nostalgie hier, nur die größten Songs, noch mehr 80er Musik gleich. Auch heute Abend laufen die 80er ab 8, also gleich von 20 Uhr bis Mitternacht, 4 Stunden nur 80er Musik. Das wird euch sehr gefallen, das vermute ich nicht nur, da bin ich sogar sicher. So, eine große Stimme jetzt, die von Whitney.

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